0: Der Kaiser? Ja, ja, Falke.
1: Ja, Moment bitte. Ja. Hallo? Franz Josef. Ja, grüß dich. Wie geht's dir denn? Schade. Das tut mir sehr leid. Du kommst nicht. Du hättest dich sicher sehr gut amüsiert bei mir. Alright. Sehr lieb von dir. Falke, Falke. Der Kaiser schickt mir die Segel von seinem Hofoper.
2: Ah, ganz nett.
3: Hoheit, what is los?
1: Oh, it's the Emperor. But he's sending the singers from the Imperial Opera. Good, good. Also, Handküsse zu Haus, ja. Servus, Majestät.
4: Die Künstler der Kaiser und königlichen Hofoper.
5: Sie sind doch Ihr Landsmann. Stellen Sie vor, die größte italienische Primadonna.
3: Meine Damen und Herren, darf ich vorstellen, La Tebaldi.

0: Birgit Nilsson, ein Glas Champagner, Skoll. Wir sehen Sie hier mit großer Freude.
1: Oh, vielen Dank. Ich bin auch sehr glücklich, hier zu sein heute Abend.
0: Und was werden Sie für uns singen?
1: Oh, ich habe gedacht, nur ein altes Wienerlied zu singen.

0: Tusen tack, fru Nilsson.
1: Tack så mycket. Tack, tack.
0: Mit ein Lied aus seiner Heimat, Mario del Monaco.

Die süße Spanierin Therese Berganza singt ein baskisches Volkslied. Am Flügel ihr Gatte Felix Lavilla.

0: Jetzt werden Sie hören, meine liebe Lernfrau Joan Sutherland.
1: Miss Sutherland, will you sing for me my favorite melody, Il Bacio?

0: Willkommen, Leontin Preis. Welch schöne Arie singen Sie für uns?
1: Kennen Sie Sommerzeit von Gershwin?
0: Gershwin? Aber Gershwin ist noch nicht einmal geboren.
1: Ich singe es trotzdem.

0: Mille grazie, Giulietta Simeonato und Ettore Bastionini.
1: Oh, guten Abend, Prinzchen.
0: Ach, Liuba, das Parfüm von Ihrem roten Haar habe ich schon lange nicht genossen.
1: Haben Sie es vermisst, Prinz? Wie schön.
0: Liuba.